Ja, Sonntag, 17 Uhr, da sind wir wieder mit der Country Road, hier bei Country Road 58. Hallo und herzlich willkommen bei schönstem Wetter. Temperatur ist auch wirklich, ja, 26 Grad, sagt das Außenthermometer hier bei uns im Studio in Hannover. Und ja, es lässt sich so einigermaßen aushalten. Also heute Morgen gab es ein gutes Gewitter und guten Regen, aber ansonsten, ja, es war bedeckt den ganzen Vormittag, aber jetzt seit Mittag ist die Sonne wieder voll da, blauer Himmel und gute Country-Musik habe ich wieder für euch rausgesucht. Viele tolle neue Songs, was Älteres ist auch mit dabei. Wir gucken mal über ein paar Alben, die letzten Wochen auf den Markt gekommen sind. Ja, wir reden mal so ein bisschen über Geburtstagskinder und das letzte Konzert von Alan Jackson. Machen wir gleich.

Ja, was passt denn besser zu dem heutigen Wetter als das Summertime Blues von Alan Jackson? Ja, Mensch, der arme Kerl, der arme Bengel, dem geht's ja wirklich gar nicht gut. Jetzt kommenden Samstag am 27. wird er sein wirklich allerletztes Konzert geben. Und zwar in Nashville, im Nissan Stadium wird das stattfinden. Und er wird nicht alleine sein, weil er kann alleine nicht mehr 2,5, 3 Stunden auf der Bühne stehen. Bei seiner letzten Konzerttour, da musste man ihm ja schon auf der Bühne eine Stehhilfe richtig fest anschrauben, damit er sich dagegen legen konnte. Er hatte irgend so ein Nervenleiden, was an den Füßen und den Beinen angefangen hat, mittlerweile auch schon die Hände erreicht hat. Ja, der musste sich da wirklich schon echt quälen. Aber wie gesagt, er will jetzt noch mal für seine Fans da sein und macht, wie gesagt, nächste Woche Samstag ein richtig großes Konzert noch mal im Nissan Stadium. Mit dabei sein werden auch Luke Bryan, Eric Church, Luke Combs, Riley Green ist dabei, Cody Johnson, Miranda Lambert, Little Big Town, Jake Owen, John Pardy, Thomas Redd, George Strait, Carrie Underwood, Lainey Wilson, Leanne Womack und noch viele andere werden ihn dabei unterstützen. Ja, da wünschen wir ihm wirklich viel Glück und dass das alles soweit gut geht. Er will aber auf alle Fälle doch noch, auch wenn er nicht mehr live gehen wird, er will noch Alben produzieren und Songs. Da sind wir mal gespannt, ob da wirklich was bei rüberkommen wird. Hier geht's weiter mit Scotty McCreery, Holding Down the Honky Tonk.

Scotty McCreery natürlich war das Holding Down the Honky Tonk. Neues gibt's auch zu berichten von Billy Ray Cyrus. Der hat nämlich einen neuen Song rausgebracht, zusammen mit seiner Tochter Noah Cyrus. Ja, er hat ja nun zwei Töchter oder, glaube ich, mehrere Kinder. Hat er ja sowieso, er hat auch noch einen Sohn, der singt auch zeitweise. Na, es gibt ja noch die Miley Cyrus, die aber mehr oder weniger im Pop-Bereich sich befindet. Aber Noah Cyrus, die kleinere Schwester von der Miley Cyrus, die ist also auch in Country-Musik gut unterwegs. Und ja, Papa und Tochter haben am Freitag einen neuen Song auf dem Markt gebracht, der heißt On Our Way Along. Und man munkelt, es wird gemunkelt, dass Billy Ray Cyrus dieses Jahr oder spätestens im nächsten Frühjahr auch mal wieder mit einem kompletten neuen Album aufwarten möchte. Sind wir mal gespannt, was dabei rauskommen wird. Hier sind Papa und Tochter Cyrus, On Your Way Along.

Ja, Billy Ray Cyrus und Noah Cyrus, ja, mit der kleinen Tochter. Und da war wie Elon, da hört man so ein bisschen die Whisky-Stimme von Billy Ray raus. Wirklich cool gemacht. Cool, schöner Song. Ich bin immer gespannt, ob der wirklich dann demnächst, also entweder Ende dieses Jahres oder Anfang im neuen Jahr, mit einem neuen Album auf dem Markt scheinen wird. Jo, Geburtstagskind der Woche, Blake Shelton, ist am Donnerstag 50 geworden. Ja, ist ja auch ein riesengroßer Kerl, ne? Der ist 1,96 groß und stammt ja aus Ada in Oklahoma. Er ist ja schon seit 2021 mit Gwen Stefani verheiratet. Davor war er mit Miranda Lambert verheiratet. Davor war er mit Kenneth Williams verheiratet. Das hat also alles nicht so lange gedauert. Also mit der Gwen Stefani, das dauert wirklich am längsten. Und sie hat ja drei Kinder mit in die Ehe gebracht, nämlich super tolle Jungs. Und er ist wirklich ein liebevoller Stiefvater. Das muss man dazu sagen. Also die Söhne Kingston, Zuma und Apollo, die helfen ihm also auch auf der Farm. Denn er ist ja noch Farmer, er ist Singer und Songschreiber in Sachen Country-Musik und hat auch noch im Downtown Nashville eine richtig gut laufende Musikerbar eröffnet vor einem Jahr, glaube ich, muss es gewesen sein, mit einer riesenguten, großen Bühne, mit tollen Bühnenequipment, und er gibt also auch Independent-Künstlern da die Gelegenheit, sich den Leuten mal zu zeigen, was sie drauf haben. Finde ich ganz toll. Ja, und ab und zu sieht man ihn mal in den Social Networks, wenn er auf dem Trecker sitzt und irgendwo durchs Land flücht und dabei so tolle Storys erzählt, was er alles vorhat, machen muss und wie und was, finde ich schon mal gut. Ja, würde ich mal sagen, Happy Birthday, Blake Shelton. Cold Can habe ich rausgesucht. Ja, eine schöne kalte Dose Bier wäre jetzt auch angebracht. Cold Can, Blake Shelton.

der gute Brad Paisley, Trading Whiskey, seit Freitag ein ganz nagelneu auf dem Markt. Eine schöne Nummer von Brad Paisley, finde ich gut. Er ist auch immer einer, der wirklich richtig tollen Songs rüberkommt. Ja, da wird es also auch nicht lange dauern. Da wird es also auch bald wieder mal ein neues Album fällig werden. John Party hatte ja natürlich auch vor, glaube 3 Wochen war es, California Sunrise, die 10. Jubiläumsversion auf den Markt gebracht. 15 wirklich wundervolle, schöne Titel sind auf dieser CD enthalten und es sind wirklich, ja, Songs aus den Anfangszeiten, neue Songs, alte Songs, also schön querbeet gemischt und ich habe für heute rausgesucht Head Over Boots. Das war ja auch damals ein richtig guter Knallertitel.

Jo, der gute John Pardi aus seinem Album California Sunrise, die 10. Jubiläumsausgabe. Ja, guck mal an, so lange ist der Bengel auch schon am Start. Auch eine der älteren, ich sag mal Anführungsstrichen, der älteren Mädels der Country-Musik hat auch vor 14 Tagen ein neues Album auf den Markt gebracht, nämlich Jody Messina. Und das Album heißt Bridges und es sind 11 wirklich toll gemachte Songs drauf. Zum Teil ein bisschen langsam, zum Teil wieder schön schnell. Ich habe rausgesucht Where the Cowboys Ride und das ist auch eine tolle Nummer von Jody Messina.

Judy Messina. Die Jungs von Midland haben ja auch mit nagelneuen schönes Album auf den Markt gebracht. Stages heißt das, sind also 10 Songs drauf auf der CD und wirklich ein toll gemachtes Album. Die Jungs sind da, wie sogar momentan hier in Deutschland unterwegs, falls ich mich nicht geirrt habe. Ich gucke das gleich nochmal genauer nach, kann ich gleich nochmal was zu sagen. Ich habe aus dem Album Stages 2 Songs rausgesucht, nämlich einmal den Song, den sie schon vor ein paar Monaten schon mal vorveröffentlicht hatten, nämlich zusammen mit Mackenzie Carpenter, I Wish You Would. Und anschließend kommt gleich hinten dran Midland mit Shooting Memories with Tequila. Hier kommt aber erstmal die Version mit Mackenzie Carpenter und Midland, I Wish You Would.

Ja, ich hab's doch gewusst. Morgen, am Montag, am 22. Juni, sind Midland hier in Deutschland, und zwar in München. Und zwar im Backstage-Werk. Da werden die Jungs auftreten. Ja, über Eventime kann man eventuell noch Karten bekommen. Eventuell, sage ich einfach mal. Midland Memories with Tequila. Eine tolle Nummer.

Ein schöne Songs auf dem Album Stages, was sie da rausgebracht haben. Wirklich gut. Wie gesagt, morgen Abend sind sie in München live zu sehen. Ein Blick auf die Billboard Country Charts. Die sind wirklich gut diese Woche. Es gab nämlich 3 Neueinsteiger, wobei es auch eine neue Nummer 1 gibt. Und das ist nicht Ella Langley. Nein, die ist natürlich jetzt auch noch weiterhin dabei, aber auf Platz 2, 3 und 4. Ist sie also da oben erstmal weiter geparkt. Aber es gibt eine neue Nummer 1 und ganz unten auf Platz 25 neu eingestiegen. Von 0 auf 25 ging gleich richtig gut los für Shaboozey mit seinem Titel Cowgirl.

Schabusi, Cowgirl, eine tolle Nummer. Der nächste Neueinsteiger ging auch gleich durch die Decke, nämlich von 0 gleich hoch auf Platz 21. Das ist nämlich Lainey Wilson zusammen mit dem John Mayer. Phone, Keys and Wallet, auch eine tolle Nummer. Platz 21, gleich so hochgerutscht und eingestiegen.

Lenny Wilson und John Mayer, Phone Keys Wallet, eine tolle Nummer. So, die neue Nummer 1, ja, und das ist wirklich diesmal nicht Ella Langley, obwohl sie ist natürlich auf Platz 2, auf Platz 3, auf Platz 4, auf Platz 5 ist Stella Lefty, also 5 Mädels unter den ersten 5 Plätzen in den Billboard Hot Country Single Charts, das ist schon mal eine echte Nummer, und Ella Langley steht ja mit 3 weiteren Titeln auch immer noch in den Top 20 Bereichen und ja, läuft alles richtig gut. Ja, die neue Nummer 1, wer hätte das gedacht, ist tatsächlich Taylor Swift. I Knew It, I Knew You heißt ja ihr Titel, den ich letzte Woche schon mal vorgestellt hatte. Das Ding ist gleich durch die Decke gegangen. Man muss natürlich dazu sagen, da wurde auch mit der Walt Disney Company richtig Promotion gemacht, aber wirklich vom Allerfeinsten und Allerbesten. Und das hat sie natürlich auch bemerkbar gemacht, denn in der ersten Woche vom 5. bis zum 11. Juni wurde von dem Titel laut Luminate 27,2 Millionen chartfähige Streams gemacht, 46,7 Millionen Radiohörer in allen Formaten und 87.000 verkaufte Einheiten. Das führt natürlich dazu, dass man da so richtig durch die Decke geht. Und das ist seit 2021 Taylor Swifts erster erneuter Platz 1 in den Billboard Hot Country Single Charts. In 2021 hatte sie nämlich auch schon mal einen Titel als auf Platz 1 mit All Too Well. In der Taylors-Version. Hier ist sie, die Taylor Swift. I Knew It, I Knew You. Die neue Nummer 1 in den Billboard Hot Country Single Charts.

Jo, den Titel gibt es in zwei Versionen. Das war jetzt die Piano-Version. Ab morgen läuft dieser Titel auch bei uns in der Autorotation ständig mit in der Country-Version. Ja, Taylor Swift. Diese Version ist, glaube ich, die für den Film gemachte Version. Muss ich sagen, gefällt mir aber auch ganz gut. Aber wie gesagt, die Country-Version ist doch noch ein Knacken besser. Musikwunsch haben wir natürlich auch einbekommen vom Niki aus Stuttgart. Und der hat sich einen schönen Titel gewünscht von Roger Miller, Kansas City Star. Damit beste Grüße Richtung Südwesten zum Niki nach Stuttgart.

Tellerling Lee und morgen wollen I can love you anymore. Das ist also immer noch Platz 4 in den Hard Country Single Charts in Sachen Country Musik von Billboard, natürlich. Ihr Lieben, das war schon wieder die Sendung für heute Abend. Nicht vergessen, Musikwünsche bitte per E-Mail über folgende Adresse: music@studio-hannover.com. Ja, wir schreiben Musik in der englischen Schreibweise, nicht vergessen. Ihr Lieben, kommt gut durchs letzte restliche Wochenende, kommt vor allem gut und gesund durch die neue Woche. Es soll wieder richtig warm werden. Lasst euch dabei gut gehen, übertreibt es nicht in der Hitze. Und ich würde sagen, freue ich mich, wenn wir uns nächste Woche wieder hören. Bis dahin, bleibt mir gewogen. Hier geht es weiter mit meinem Freund Tim Kelly aus Branson, Missouri, mit der KICR Country Radio Show. Tschüss, bye bye, sagt euer Frank the Hammer.